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1: Mit Julia Fritz. Arbeitsmarkt. Kaum Bewegung im Juni. Die Zahl der Arbeitslosen in Deutschland ist im Juni um 15.000 auf rund 2,94 Millionen gesunken. Die Arbeitslosenquote sank leicht auf 6,2%. Die Bundesagentur für Arbeit spricht von einem verhaltenen Ausklang der Frühjahrsbelebung. Im Vergleich zum Vorjahr sind 22.000 Menschen mehr ohne Job. Allerdings gibt es auch 16.000 offene Stellen mehr als vor einem Jahr. Verfassungsschutz registriert mehr Extremisten. Der Verfassungsschutz sieht bundesweit mehr Menschen mit extremistischen Einstellungen, vor allem im rechten Spektrum. Laut aktuellem Bericht rechnete der Inlandsgeheimdienst im vergangenen Jahr knapp 59.000 Menschen dem rechtsextremistischen Spektrum zu. Rund 8.500 mehr als im Jahr zuvor. Im linksextremistischen Spektrum waren es gut 42.000 Menschen. Zahl der Dollarmillionäre in Deutschland steigt. In Deutschland gab es im vergangenen Jahr rund 2,6 Millionen Dollarmillionäre, 1% mehr als 2024. Das geht aus Berechnungen der Schweizer Bank UBS hervor. Sie besitzen zusammen rund 46% des gesamten Privatvermögens im Land. Weltweit wächst das Vermögen vor allem bei den Reichen besonders stark. Spritpreise steigen schon vor Ende des Tankrabatts. Am letzten Tag des Tankrabatts sind die Preise an den Zapfsäulen bereits gestiegen. Laut ADAC kostete Super E10 am Montag im Schnitt 1,86 Euro pro Liter. 1,6 Cent mehr als am Sonntag. Diesel verteuerte sich um 1,9 Cent auf 1,78 Euro. Ab morgen gilt für Kraftstoffe wieder die alte, höhere Steuer. Nationalfeiertag in Paraguay nach WM-Sieg gegen Deutschland. Während Deutschland nach dem WM-Aus im 16. Finale gegen Paraguay tief enttäuscht ist, herrscht in Paraguay ausgelassene Stimmung. Nach dem Sieg im Elfmeterschießen hat die Regierung per Dekret einen arbeitsfreien Nationalfeiertag ausgerufen. Soweit die Meldungen.
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1: Im Norden bleibt es in der Nacht mild, am Mittwoch ziehen kräftigere Schauer auf. Bei einer Regenwahrscheinlichkeit von 65% kühlt es auf rund 24 Grad ab. Im Süden wird es am Mittwoch deutlich nasser und kühler. Mit bis zu 75% Regenwahrscheinlichkeit sinken die Temperaturen auf nur noch rund 19 Grad. Im Osten zeigt sich ein ähnliches Bild. Auch hier ist verbreitet mit Regen zu rechnen. Die Werte erreichen am Mittwoch im etwa 20 Grad. Im Westen bleibt es vergleichsweise freundlich und warm. Bei nur 15% Regenwahrscheinlichkeit werden rund 26 Grad erreicht.
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1: Mit Julia Fritz. Arbeitsmarkt. Kaum Bewegung im Juni. Die Zahl der Arbeitslosen in Deutschland ist im Juni um 15.000 auf rund 2,94 Millionen gesunken. Die Arbeitslosenquote sank leicht auf 6,2%. Die Bundesagentur für Arbeit spricht von einem verhaltenen Ausklang der Frühjahrsbelebung. Im Vergleich zum Vorjahr sind 22.000 Menschen mehr ohne Job. Allerdings gibt es auch 16.000 offene Stellen mehr als vor einem Jahr. Verfassungsschutz registriert mehr Extremisten. Der Verfassungsschutz sieht bundesweit mehr Menschen mit extremistischen Einstellungen, vor allem im rechten Spektrum. Laut aktuellem Bericht rechnete der Inlandsgeheimdienst im vergangenen Jahr knapp 59.000 Menschen dem rechtsextremistischen Spektrum zu. Rund 8.500 mehr als im Jahr zuvor. Im linksextremistischen Spektrum waren es gut 42.000 Menschen. Zahl der Dollarmillionäre in Deutschland steigt. In Deutschland gab es im vergangenen Jahr rund 2,6 Millionen Dollarmillionäre, 1% mehr als 2024. Das geht aus Berechnungen der Schweizer Bank UBS hervor. Sie besitzen zusammen rund 46% des gesamten Privatvermögens im Land. Weltweit wächst das Vermögen vor allem bei den Reichen besonders stark. Spritpreise steigen schon vor Ende des Tankrabatts. Am letzten Tag des Tankrabatts sind die Preise an den Zapfsäulen bereits gestiegen. Laut ADAC kostete Super E10 am Montag im Schnitt 1,86 Euro pro Liter. 1,6 Cent mehr als am Sonntag. Diesel verteuerte sich um 1,9 Cent auf 1,78 Euro. Ab morgen gilt für Kraftstoffe wieder die alte, höhere Steuer. Nationalfeiertag in Paraguay nach WM-Sieg gegen Deutschland. Während Deutschland nach dem WM-Aus im 16. Finale gegen Paraguay tief enttäuscht ist, herrscht in Paraguay ausgelassene Stimmung. Nach dem Sieg im Elfmeterschießen hat die Regierung per Dekret einen arbeitsfreien Nationalfeiertag ausgerufen. Soweit die Meldungen.
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1: Im Norden bleibt es in der Nacht mild, am Mittwoch ziehen kräftigere Schauer auf. Bei einer Regenwahrscheinlichkeit von 65% kühlt es auf rund 24 Grad ab. Im Süden wird es am Mittwoch deutlich nasser und kühler. Mit bis zu 75% Regenwahrscheinlichkeit sinken die Temperaturen auf nur noch rund 19 Grad. Im Osten zeigt sich ein ähnliches Bild. Auch hier ist verbreitet mit Regen zu rechnen. Die Werte erreichen am Mittwoch im etwa 20 Grad. Im Westen bleibt es vergleichsweise freundlich und warm. Bei nur 15% Regenwahrscheinlichkeit werden rund 26 Grad erreicht.
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1: Mit Julia Fritz. Arbeitsmarkt. Kaum Bewegung im Juni. Die Zahl der Arbeitslosen in Deutschland ist im Juni um 15.000 auf rund 2,94 Millionen gesunken. Die Arbeitslosenquote sank leicht auf 6,2%. Die Bundesagentur für Arbeit spricht von einem verhaltenen Ausklang der Frühjahrsbelebung. Im Vergleich zum Vorjahr sind 22.000 Menschen mehr ohne Job. Allerdings gibt es auch 16.000 offene Stellen mehr als vor einem Jahr. Verfassungsschutz registriert mehr Extremisten. Der Verfassungsschutz sieht bundesweit mehr Menschen mit extremistischen Einstellungen, vor allem im rechten Spektrum. Laut aktuellem Bericht rechnete der Inlandsgeheimdienst im vergangenen Jahr knapp 59.000 Menschen dem rechtsextremistischen Spektrum zu. Rund 8.500 mehr als im Jahr zuvor. Im linksextremistischen Spektrum waren es gut 42.000 Menschen. Zahl der Dollarmillionäre in Deutschland steigt. In Deutschland gab es im vergangenen Jahr rund 2,6 Millionen Dollarmillionäre, 1% mehr als 2024. Das geht aus Berechnungen der Schweizer Bank UBS hervor. Sie besitzen zusammen rund 46% des gesamten Privatvermögens im Land. Weltweit wächst das Vermögen vor allem bei den Reichen besonders stark. Spritpreise steigen schon vor Ende des Tankrabatts. Am letzten Tag des Tankrabatts sind die Preise an den Zapfsäulen bereits gestiegen. Laut ADAC kostete Super E10 am Montag im Schnitt 1,86 Euro pro Liter. 1,6 Cent mehr als am Sonntag. Diesel verteuerte sich um 1,9 Cent auf 1,78 Euro. Ab morgen gilt für Kraftstoffe wieder die alte, höhere Steuer. Nationalfeiertag in Paraguay nach WM-Sieg gegen Deutschland. Während Deutschland nach dem WM aus im 16. Finale gegen Paraguay tief enttäuscht ist, herrscht in Paraguay ausgelassene Stimmung. Nach dem Sieg im Elfmeterschießen hat die Regierung per Dekret einen arbeitsfreien Nationalfeiertag ausgerufen. Soweit die Meldungen.
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1: Im Norden bleibt es in der Nacht mild. Am Mittwoch ziehen kräftigere Schauer auf. Bei einer Regenwahrscheinlichkeit von 65% kühlt es auf rund 24 Grad ab. Im Süden wird es am Mittwoch deutlich nasser und kühler. Mit bis zu 75% Regenwahrscheinlichkeit sinken die Temperaturen auf nur noch rund 19 Grad. Im Osten zeigt sich ein ähnliches Bild. Auch hier ist verbreitet mit Regen zu rechnen. Die Werte erreichen am Mittwoch im etwa 20 Grad. Im Westen bleibt es vergleichsweise freundlich und warm. Bei nur 15% Regenwahrscheinlichkeit werden rund 26 Grad erreicht.
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1: Mit Julia Fritz. Arbeitsmarkt. Kaum Bewegung im Juni. Die Zahl der Arbeitslosen in Deutschland ist im Juni um 15.000 auf rund 2,94 Millionen gesunken. Die Arbeitslosenquote sank leicht auf 6,2%. Die Bundesagentur für Arbeit spricht von einem verhaltenen Ausklang der Frühjahrsbelebung. Im Vergleich zum Vorjahr sind 22.000 Menschen mehr ohne Job. Allerdings gibt es auch 16.000 offene Stellen mehr als vor einem Jahr. Verfassungsschutz registriert mehr Extremisten. Der Verfassungsschutz sieht bundesweit mehr Menschen mit extremistischen Einstellungen, vor allem im rechten Spektrum. Laut aktuellem Bericht rechnete der Inlandsgeheimdienst im vergangenen Jahr knapp 59.000 Menschen dem rechtsextremistischen Spektrum zu. Rund 8.500 mehr als im Jahr zuvor. Im linksextremistischen Spektrum waren es gut 42.000 Menschen. Zahl der Dollarmillionäre in Deutschland steigt. In Deutschland gab es im vergangenen Jahr rund 2,6 Millionen Dollarmillionäre, 1% mehr als 2024. Das geht aus Berechnungen der Schweizer Bank UBS hervor. Sie besitzen zusammen rund 46% des gesamten Privatvermögens im Land. Weltweit wächst das Vermögen vor allem bei den Reichen besonders stark. Spritpreise steigen schon vor Ende des Tankrabatts. Am letzten Tag des Tankrabatts sind die Preise an den Zapfsäulen bereits gestiegen. Laut ADAC kostete Super E10 am Montag im Schnitt 1,86 Euro pro Liter. 1,6 Cent mehr als am Sonntag. Diesel verteuerte sich um 1,9 Cent auf 1,78 Euro. Ab morgen gilt für Kraftstoffe wieder die alte, höhere Steuer. Nationalfeiertag in Paraguay nach WM-Sieg gegen Deutschland. Während Deutschland nach dem WM aus im 16. Finale gegen Paraguay tief enttäuscht ist, herrscht in Paraguay ausgelassene Stimmung. Nach dem Sieg im Elfmeterschießen hat die Regierung per Dekret einen arbeitsfreien Nationalfeiertag ausgerufen. Soweit die Meldungen.
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1: Im Norden bleibt es in der Nacht mild, am Mittwoch ziehen kräftigere Schauer auf. Bei einer Regenwahrscheinlichkeit von 65% kühlt es auf rund 24 Grad ab. Im Süden wird es am Mittwoch deutlich nasser und kühler. Mit bis zu 75% Regenwahrscheinlichkeit sinken die Temperaturen auf nur noch rund 19 Grad. Im Osten zeigt sich ein ähnliches Bild. Auch hier ist verbreitet mit Regen zu rechnen. Die Werte erreichen am Mittwoch im etwa 20 Grad. Im Westen bleibt es vergleichsweise freundlich und warm. Bei nur 15% Regenwahrscheinlichkeit werden rund 26 Grad erreicht.
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1: Mit Julia Fritz. Opposition kritisiert Ende des Tankrabatts. Mit dem Ende des Tankrabatts um Mitternacht wächst der Unmut in der Opposition. Linken-Fraktionsvorsitzende Reich-Inneck kritisierte, die Regierung lasse Millionen Menschen sowie kleine und mittlere Unternehmen im Stich. Grünen-Politiker Al-Wazir bezeichnete den Tankrabatt als von Anfang an nicht klug und schlug stattdessen eine Senkung der Stromsteuer für alle vor. Verfassungsschutzbericht. Extremismus wächst und verjüngt sich. Die Zahl der Extremisten in Deutschland ist weiter gestiegen. Von rechts außen bis ganz links. Das zeigt der neue Verfassungsschutzbericht, den Bundesinnenminister Dobrindt vorgestellt hat. Besonders besorgniserregend sei, dass sich die Szene ständig verjünge, stärker vernetze und aktionsorientierter werde. Die größte Bedrohung gehe weiterhin vom Rechtsextremismus aus. Zugleich sei die Zunahme linksextremer Gewalt, etwa auf kritische Infrastruktur, ein ernstes Warnsignal. Neue Details zu Schüssen in Stade. Nach den tödlichen Schüssen in einer Mutter-Kind-Gruppe in Stade sind neue Details zum mutmaßlichen Täter bekannt geworden. Der 45-Jährige soll das gemeinsame Kind mit seiner Partnerin zuvor geschüttelt haben, was Hintergrund eines Sorgerechtsstreits war. Laut Spiegel war seine 3 Monate alte Tochter mit ihrer Mutter in der Einrichtung, als er gestern 6 Menschen erschoss. DFB verpasst durch WM aus auch Millioneneinnahmen. Neben der sportlichen Enttäuschung kostet das frühe WM aus die deutsche Nationalmannschaft auch viel Geld. Das Achtelfinale hätte dem DFB 4 Millionen Dollar zusätzlich gebracht, das Viertelfinale noch einmal ebenso viel. Kleines Trostpflaster, für den Einzug ins 16. Finale fließen immerhin 11 Millionen Dollar. Soweit die Meldungen.
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1: Im Norden bleibt es in der Nacht mild. Am Mittwoch ziehen kräftigere Schauer auf. Bei einer Regenwahrscheinlichkeit von 65% kühlt es auf rund 24 Grad ab. Im Süden wird es am Mittwoch deutlich nasser und kühler. Mit bis zu 75% Regenwahrscheinlichkeit sinken die Temperaturen auf nur noch rund 19 Grad. Im Osten zeigt sich ein ähnliches Bild. Auch hier ist verbreitet mit Regen zu rechnen. Die Werte erreichen am Mittwoch im etwa 20 Grad. Im Westen bleibt es vergleichsweise freundlich und warm. Bei nur 15% Regenwahrscheinlichkeit werden rund 26 Grad erreicht.
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1: Mit Julia Fritz. Opposition kritisiert Ende des Tankrabatts. Mit dem Ende des Tankrabatts um Mitternacht wächst der Unmut in der Opposition. Linken-Fraktionsvorsitzende Reich-Ineck kritisierte, die Regierung lasse Millionen Menschen sowie kleine und mittlere Unternehmen im Stich. Grünen-Politiker Al-Wazir bezeichnete den Tankrabatt als von Anfang an nicht klug und schlug stattdessen eine Senkung der Stromsteuer für alle vor. Verfassungsschutzbericht. Extremismus wächst und verjüngt sich. Die Zahl der Extremisten in Deutschland ist weiter gestiegen. Von rechts außen bis ganz links. Das zeigt der neue Verfassungsschutzbericht, den Bundesinnenminister Dobrindt vorgestellt hat. Besonders besorgniserregend sei, dass sich die Szene ständig verjünge, stärker vernetze und aktionsorientierter werde. Die größte Bedrohung gehe weiterhin vom Rechtsextremismus aus. Zugleich sei die Zunahme linksextremer Gewalt, etwa auf kritische Infrastruktur, ein ernstes Warnsignal. Neue Details zu Schüssen in Stade. Nach den tödlichen Schüssen in einer Mutter-Kind-Gruppe in Stade sind neue Details zum mutmaßlichen Täter bekannt geworden. Der 45-Jährige soll das gemeinsame Kind mit seiner Partnerin zuvor geschüttelt haben, was Hintergrund eines Sorgerechtsstreits war. Laut Spiegel war seine 3 Monate alte Tochter mit ihrer Mutter in der Einrichtung, als er gestern 6 Menschen erschoss. DFB verpasst durch WM aus auch Millioneneinnahmen. Neben der sportlichen Enttäuschung kostet das frühe WM aus die deutsche Nationalmannschaft auch viel Geld. Das Achtelfinale hätte dem DFB 4 Millionen Dollar zusätzlich gebracht, das Viertelfinale noch einmal ebenso viel. Kleines Trostpflaster, für den Einzug ins 16. Finale fließen immerhin 11 Millionen Dollar. Soweit die Meldungen.
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1: Im Norden zeigt sich heute wechselhaftes Wetter mit Temperaturen um 24 Grad und einer Regenwahrscheinlichkeit von 40%. Im Süden wird es heute deutlich kühler und nasser. Die Temperaturen erreichen nur noch rund 19 Grad. Die Regenwahrscheinlichkeit liegt bei 75%. Im Osten ähnliches Bild. Es bleibt bewölkt mit häufigen Schauern bei Temperaturen um 19 Grad. Im Westen zeigt sich das freundlichste Bild des Tages. Bei rund 26 Grad und nur 15% Regenwahrscheinlichkeit bleibt es überwiegend trocken. In Nordrhein-Westfalen wird es heute freundlich und trocken. Die Regenwahrscheinlichkeit liegt bei 0%. Die Temperaturen erreichen rund 25 Grad. Es wird der schönste Tag der Woche in der Region.
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1: Mit Julia Fritz. Online-Shopping aus Nicht-EU-Ländern wird teurer. Wer online bei Händlern außerhalb der EU bestellt, muss künftig mehr zahlen. Die bisherige Zollfreigrenze von 150 Euro fällt weg. Zudem verlangen viele Paketdienste eine Servicepauschale für die Zollanmeldung. Besonders bei günstigen Artikeln rechnet sich eine Bestellung damit schnell nicht mehr. EU und Bundesregierung wollen damit die Flut an Billigimporten von Plattformen wie Temu eindämmen. Koalition will Reformpaket heute finalisieren. In Berlin treffen sich die Spitzen von Union und SPD heute, um ihr Reformpaket zu finalisieren. Geplant sind Steuerentlastungen für kleine und mittlere Unternehmen, Arbeitsmarktreformen sowie Änderungen bei Rente, Gesundheit und Pflege. Vor den Beratungen ist NATO-Generalsekretär Rütte zu Gast in der Kabinettssitzung. Das Thema dürfte die Verteidigung sein. Weltmeere so warm wie nie zum Sommerbeginn. Die Weltmeere waren an der Oberfläche zum Sommerbeginn so warm wie noch nie. Das EU-Klimaprogramm Copernicus hat rund 21 Grad gemessen. Der Rekord sei aber zu erwarten gewesen, da das Wetterphänomen El Niño den Effekt verstärke. Wärmere Meere erhöhen das Risiko für Überschwemmungen, warnt Copernicus. WM – Frankreich und Norwegen im Achtelfinale. Bei der Fußball-WM hat Frankreich mit einem 3:0 gegen Schweden das Achtelfinale erreicht. Norwegen schaffte es mit einem 2:1 gegen die Elfenbeinküste. Außerdem hat FIFA-Schiedsrichterchef Colina bestätigt, dass die Aberkennung des deutschen Tores von Jonathan Tah regelkonform war. Durch die Aberkennung kam es zum Elfmeterschießen, das Deutschland verlor.
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1: Im Norden zeigt sich heute wechselhaftes Wetter mit Temperaturen um 24 Grad und einer Regenwahrscheinlichkeit von 40%. Im Süden wird es heute deutlich kühler und nasser. Die Temperaturen erreichen nur noch rund 19 Grad. Die Regenwahrscheinlichkeit liegt bei 75%. Im Osten ähnliches Bild. Es bleibt bewölkt mit häufigen Schauern bei Temperaturen um 19 Grad. Im Westen zeigt sich das freundlichste Bild des Tages. Bei rund 26 Grad und nur 15% Regenwahrscheinlichkeit bleibt es überwiegend trocken. In Nordrhein-Westfalen wird es heute freundlich und trocken. Die Regenwahrscheinlichkeit liegt bei 0%. Die Temperaturen erreichen rund 25 Grad. Es wird der schönste Tag der Woche in der Region.
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1: Mit Julia Fritz. Online-Shopping aus Nicht-EU-Ländern wird teurer. Wer online bei Händlern außerhalb der EU bestellt, muss künftig mehr zahlen. Die bisherige Zollfreigrenze von 150 Euro fällt weg. Zudem verlangen viele Paketdienste eine Servicepauschale für die Zollanmeldung. Besonders bei günstigen Artikeln rechnet sich eine Bestellung damit schnell nicht mehr. EU und Bundesregierung wollen damit die Flut an Billigimporten von Plattformen wie Temu eindämmen. Koalition will Reformpaket heute finalisieren. In Berlin treffen sich die Spitzen von Union und SPD heute, um ihr Reformpaket zu finalisieren. Geplant sind Steuerentlastungen für kleine und mittlere Unternehmen, Arbeitsmarktreformen sowie Änderungen bei Rente, Gesundheit und Pflege. Vor den Beratungen ist NATO-Generalsekretär Rütte zu Gast in der Kabinettssitzung. Das Thema dürfte die Verteidigung sein. Weltmeere so warm wie nie zum Sommerbeginn. Die Weltmeere waren an der Oberfläche zum Sommerbeginn so warm wie noch nie. Das EU-Klimaprogramm Copernicus hat rund 21 Grad gemessen. Der Rekord sei aber zu erwarten gewesen, da das Wetterphänomen El Niño den Effekt verstärke. Wärmere Meere erhöhen das Risiko für Überschwemmungen, warnt Copernicus. WM: Frankreich und Norwegen im Achtelfinale. Bei der Fußball-WM hat Frankreich mit einem 3:0 gegen Schweden das Achtelfinale erreicht. Norwegen schaffte es mit einem 2:1 gegen die Elfenbeinküste. Außerdem hat FIFA-Schiedsrichterchef Colina bestätigt, dass die Aberkennung des deutschen Tores von Jonathan Tah regelkonform war. Durch die Aberkennung kam es zum Elfmeterschießen, das Deutschland verlor.
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1: Im Norden zeigt sich heute wechselhaftes Wetter mit Temperaturen um 24 Grad und einer Regenwahrscheinlichkeit von 40%. Im Süden wird es heute deutlich kühler und nasser. Die Temperaturen erreichen nur noch rund 19 Grad. Die Regenwahrscheinlichkeit liegt bei 75%. Im Osten ähnliches Bild. Es bleibt bewölkt mit häufigen Schauern bei Temperaturen um 19 Grad. Im Westen zeigt sich das freundlichste Bild des Tages. Bei rund 26 Grad und nur 15% Regenwahrscheinlichkeit bleibt es überwiegend trocken.
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1: Mit Julia Fritz. Opposition kritisiert Ende des Tankrabatts. Mit dem Ende des Tankrabatts um Mitternacht wächst der Unmut in der Opposition. Linken-Fraktionsvorsitzende Reich-Inne kritisierte, die Regierung lasse Millionen Menschen sowie kleine und mittlere Unternehmen im Stich. Grünen-Politiker Al-Wazir bezeichnete den Tankrabatt als von Anfang an nicht klug und schlug stattdessen eine Senkung der Stromsteuer für alle vor. Verfassungsschutzbericht. Extremismus wächst und verjüngt sich. Die Zahl der Extremisten in Deutschland ist weiter gestiegen. Von rechts außen bis ganz links. Das zeigt der neue Verfassungsschutzbericht, den Bundesinnenminister Dobrindt vorgestellt hat. Besonders besorgniserregend sei, dass sich die Szene ständig verjünge, stärker vernetze und aktionsorientierter werde. Die größte Bedrohung gehe weiterhin vom Rechtsextremismus aus. Zugleich sei die Zunahme linksextremer Gewalt, etwa auf kritische Infrastruktur, ein ernstes Warnsignal. Neue Details zu Schüssen in Stade. Nach den tödlichen Schüssen in einer Mutter-Kind-Gruppe in Stade sind neue Details zum mutmaßlichen Täter bekannt geworden. Der 45-Jährige soll das gemeinsame Kind mit seiner Partnerin zuvor geschüttelt haben, was Hintergrund eines Sorgerechtsstreits war. Laut Spiegel war seine 3 Monate alte Tochter mit ihrer Mutter in der Einrichtung, als er gestern 6 Menschen erschoss. DFB verpasst durch WM aus auch Millionen Einnahmen. Neben der sportlichen Enttäuschung kostet das frühe WM aus die deutsche Nationalmannschaft auch viel Geld. Das Achtelfinale hätte dem DFB 4 Millionen Dollar zusätzlich gebracht, das Viertelfinale noch einmal ebenso viel. Kleines Trostpflaster, für den Einzug ins Sechzehntelfinale fließen immerhin 11 Millionen Dollar. Soweit die Meldungen.
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1: Im Norden zeigt sich heute wechselhaftes Wetter mit Temperaturen um 24 Grad und einer Regenwahrscheinlichkeit von 40%. Im Süden wird es heute deutlich kühler und nasser. Die Temperaturen erreichen nur noch rund 19 Grad. Die Regenwahrscheinlichkeit liegt bei 75%. Im Osten ähnliches Bild. Es bleibt bewölkt mit häufigen Schauern bei Temperaturen um 19 Grad. Im Westen zeigt sich das freundlichste Bild des Tages. Bei rund 26 Grad und nur 15% Regenwahrscheinlichkeit bleibt es überwiegend trocken.
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1: Mit Julia Fritz. Opposition kritisiert Ende des Tankrabatts. Mit dem Ende des Tankrabatts um Mitternacht wächst der Unmut in der Opposition. Linken-Fraktionsvorsitzende Reich-Inne kritisierte, die Regierung lasse Millionen Menschen sowie kleine und mittlere Unternehmen im Stich. Grünen-Politiker Al-Wazir bezeichnete den Tankrabatt als von Anfang an nicht klug und schlug stattdessen eine Senkung der Stromsteuer für alle vor. Verfassungsschutzbericht. Extremismus wächst und verjüngt sich. Die Zahl der Extremisten in Deutschland ist weiter gestiegen. Von rechts außen bis ganz links. Das zeigt der neue Verfassungsschutzbericht, den Bundesinnenminister Dobrindt vorgestellt hat. Besonders besorgniserregend sei, dass sich die Szene ständig verjünge, stärker vernetze und aktionsorientierter werde. Die größte Bedrohung gehe weiterhin vom Rechtsextremismus aus. Zugleich sei die Zunahme linksextremer Gewalt, etwa auf kritische Infrastruktur, ein ernstes Warnsignal. Neue Details zu Schüssen in Stade. Nach den tödlichen Schüssen in einer Mutter-Kind-Gruppe in Stade sind neue Details zum mutmaßlichen Täter bekannt geworden. Der 45-Jährige soll das gemeinsame Kind mit seiner Partnerin zuvor geschüttelt haben, was Hintergrund eines Sorgerechtsstreits war. Laut Spiegel war seine 3 Monate alte Tochter mit ihrer Mutter in der Einrichtung, als er gestern 6 Menschen erschoss. DFB verpasst durch WM aus auch Millionen Einnahmen. Neben der sportlichen Enttäuschung kostet das frühe WM aus die deutsche Nationalmannschaft auch viel Geld. Das Achtelfinale hätte dem DFB 4 Millionen Dollar zusätzlich gebracht, das Viertelfinale noch einmal ebenso viel. Kleines Trostpflaster, für den Einzug ins Sechzehntelfinale fließen immerhin 11 Millionen Dollar. Soweit die Meldungen.
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1: Im Norden zeigt sich heute wechselhaftes Wetter mit Temperaturen um 24 Grad und einer Regenwahrscheinlichkeit von 40%. Im Süden wird es heute deutlich kühler und nasser. Die Temperaturen erreichen nur noch rund 19 Grad. Die Regenwahrscheinlichkeit liegt bei 75%. Im Osten ähnliches Bild. Es bleibt bewölkt mit häufigen Schauern bei Temperaturen um 19 Grad. Im Westen zeigt sich das freundlichste Bild des Tages. Bei rund 26 Grad und nur 15% Regenwahrscheinlichkeit bleibt es überwiegend trocken.
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1: Mit Julia Fritz. Online-Shopping aus Nicht-EU-Ländern wird teurer. Wer online bei Händlern außerhalb der EU bestellt, muss künftig mehr zahlen. Die bisherige Zollfreigrenze von 150 Euro fällt weg. Zudem verlangen viele Paketdienste eine Servicepauschale für die Zollanmeldung. Besonders bei günstigen Artikeln rechnet sich eine Bestellung damit schnell nicht mehr. EU und Bundesregierung wollen damit die Flut an Billigimporten von Plattformen wie Temu eindämmen. Koalition will Reformpaket heute finalisieren. In Berlin treffen sich die Spitzen von Union und SPD heute, um ihr Reformpaket zu finalisieren. Geplant sind Steuerentlastungen für kleine und mittlere Unternehmen, Arbeitsmarktreformen sowie Änderungen bei Rente, Gesundheit und Pflege. Vor den Beratungen ist NATO-Generalsekretär Rütte zu Gast in der Kabinettssitzung. Das Thema dürfte die Verteidigung sein. Weltmeere so warm wie nie zum Sommerbeginn. Die Weltmeere waren an der Oberfläche zum Sommerbeginn so warm wie noch nie. Das EU-Klimaprogramm Copernicus hat rund 21 Grad gemessen. Der Rekord sei aber zu erwarten gewesen, da das Wetterphänomen El Niño den Effekt verstärke. Wärmere Meere erhöhen das Risiko für Überschwemmungen, warnt Copernicus. WM – Frankreich und Norwegen im Achtelfinale. Bei der Fußball-WM hat Frankreich mit einem 3:0 gegen Schweden das Achtelfinale erreicht. Norwegen schaffte es mit einem 2:1 gegen die Elfenbeinküste. Außerdem hat FIFA-Schiedsrichterchef Colina bestätigt, dass die Aberkennung des deutschen Tores von Jonathan Tah regelkonform war. Durch die Aberkennung kam es zum Elfmeterschießen, das Deutschland verlor.
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1: Im Norden zeigt sich heute wechselhaftes Wetter mit Temperaturen um 24 Grad und einer Regenwahrscheinlichkeit von 40%. Im Süden wird es heute deutlich kühler und nasser. Die Temperaturen erreichen nur noch rund 19 Grad. Die Regenwahrscheinlichkeit liegt bei 75%. Im Osten ähnliches Bild. Es bleibt bewölkt mit häufigen Schauern bei Temperaturen um 19 Grad. Im Westen zeigt sich das freundlichste Bild des Tages. Bei rund 26 Grad und nur 15% Regenwahrscheinlichkeit bleibt es überwiegend trocken.
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1: Mit Julia Fritz. Online-Shopping aus Nicht-EU-Ländern wird teurer. Wer online bei Händlern außerhalb der EU bestellt, muss künftig mehr zahlen. Die bisherige Zollfreigrenze von 150 Euro fällt weg. Zudem verlangen viele Paketdienste eine Servicepauschale für die Zollanmeldung. Besonders bei günstigen Artikeln rechnet sich eine Bestellung damit schnell nicht mehr. EU und Bundesregierung wollen damit die Flut an Billigimporten von Plattformen wie Temu eindämmen. Koalition will Reformpaket heute finalisieren. In Berlin treffen sich die Spitzen von Union und SPD heute, um ihr Reformpaket zu finalisieren. Geplant sind Steuerentlastungen für kleine und mittlere Unternehmen, Arbeitsmarktreformen sowie Änderungen bei Rente, Gesundheit und Pflege. Vor den Beratungen ist NATO-Generalsekretär Rütte zu Gast in der Kabinettssitzung. Das Thema dürfte die Verteidigung sein. Weltmeere so warm wie nie zum Sommerbeginn. Die Weltmeere waren an der Oberfläche zum Sommerbeginn so warm wie noch nie. Das EU-Klimaprogramm Copernicus hat rund 21 Grad gemessen. Der Rekord sei aber zu erwarten gewesen, da das Wetterphänomen El Niño den Effekt verstärke. Wärmere Meere erhöhen das Risiko für Überschwemmungen, warnt Copernicus. WM – Frankreich und Norwegen im Achtelfinale. Bei der Fußball-WM hat Frankreich mit einem 3:0 gegen Schweden das Achtelfinale erreicht. Norwegen schaffte es mit einem 2:1 gegen die Elfenbeinküste. Außerdem hat FIFA-Schiedsrichterchef Colina bestätigt, dass die Aberkennung des deutschen Tores von Jonathan Tah regelkonform war. Durch die Aberkennung kam es zum Elfmeterschießen, das Deutschland verlor.
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1: Im Norden zeigt sich heute wechselhaftes Wetter mit Temperaturen um 24 Grad und einer Regenwahrscheinlichkeit von 40%. Im Süden wird es heute deutlich kühler und nasser. Die Temperaturen erreichen nur noch rund 19 Grad. Die Regenwahrscheinlichkeit liegt bei 75%. Im Osten ähnliches Bild. Es bleibt bewölkt mit häufigen Schauern bei Temperaturen um 19 Grad. Im Westen zeigt sich das freundlichste Bild des Tages. Bei rund 26 Grad und nur 15% Regenwahrscheinlichkeit bleibt es überwiegend trocken.
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2: Mit Julia Fritz. Mit dem Beginn des neuen Monats treten einige Änderungen in Kraft. Das Bürgergeld heißt jetzt Grundsicherung und es gelten strengere Regeln beim Bezug. Der Tankrabatt ist seit Mitternacht ausgelaufen. Preiserhöhungen an den Zapfsäulen sind ab heute Mittag einmal täglich erlaubt. Die Regierung will prüfen, ob Mineralölkonzerne von der Situation profitieren. Außerdem fällt die Zollfreigrenze von 150 Euro für Pakete aus Nicht-EU-Ländern weg. Online-Bestellungen, etwa bei Temu, werden damit teurer. Die Geburtenrate in Deutschland ist im vergangenen Jahr weiter auf gut 1,3 Kinder pro Frau gesunken. Ein Rückgang von knapp 3% gegenüber 2024. Niedriger war der Wert zuletzt Mitte der 1990er Jahre. Im Bundesländervergleich ist die Rate in Sachsen am niedrigsten, in Niedersachsen am höchsten. Bei Frauen mit ausländischer Staatsangehörigkeit liegt sie mit knapp 1,8 deutlich höher. Die Ozeane waren an ihrer Oberfläche zum Sommerbeginn so warm wie noch nie. Kopernikus-Experten haben rund 21 Grad gemessen und warnen, dass in den kommenden Monaten weitere Rekorde folgen könnten. Als Ursachen nennen die Fachleute den Klimawandel und das Phänomen El Niño. Die Folgen? Häufigere Starkregenereignisse, Stürme und Überschwemmungen. Der Kölner Dom verlangt ab heute Eintritt, bis zu 12 Euro pro Ticket. Das Geld soll für den Erhalt des Gotteshauses verwendet werden. Ausgenommen sind Gottesdienstbesucher, Betende sowie Besucher an bestimmten Feiertagen.
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2: Im Norden zeigt sich heute wechselhaftes Wetter mit Temperaturen um 24 Grad und einer Regenwahrscheinlichkeit von 40%. Im Süden wird es heute deutlich kühler und nasser. Die Temperaturen erreichen nur noch rund 19 Grad. Die Regenwahrscheinlichkeit liegt bei 75%. Im Osten ähnliches Bild. Es bleibt bewölkt mit häufigen Schauern bei Temperaturen um 19 Grad. Im Westen zeigt sich das freundlichste Bild des Tages. Bei rund 26 Grad und nur 15% Regenwahrscheinlichkeit bleibt es überwiegend trocken.
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1: Mit Julia Fritz. Mit dem Beginn des neuen Monats treten einige Änderungen in Kraft. Das Bürgergeld heißt jetzt Grundsicherung und es gelten strengere Regeln beim Bezug. Der Tankrabatt ist seit Mitternacht ausgelaufen. Preiserhöhungen an den Zapfsäulen sind ab heute Mittag einmal täglich erlaubt. Die Regierung will prüfen, ob Mineralölkonzerne von der Situation profitieren. Außerdem fällt die Zollfreigrenze von 150 Euro für Pakete aus Nicht-EU-Ländern weg. Online-Bestellungen, etwa bei Temu, werden damit teurer. Die Geburtenrate in Deutschland ist im vergangenen Jahr weiter auf gut 1,3 Kinder pro Frau gesunken. Ein Rückgang von knapp 3% gegenüber 2024. Niedriger war der Wert zuletzt Mitte der 1990er Jahre. Im Bundesländervergleich ist die Rate in Sachsen am niedrigsten, in Niedersachsen am höchsten. Bei Frauen mit ausländischer Staatsangehörigkeit liegt sie mit knapp 1,8 deutlich höher. Die Ozeane waren an ihrer Oberfläche zum Sommerbeginn so warm wie noch nie. Kopernikus-Experten haben rund 21 Grad gemessen und warnen, dass in den kommenden Monaten weitere Rekorde folgen könnten. Als Ursachen nennen die Fachleute den Klimawandel und das Phänomen El Niño. Die Folgen? Häufigere Starkregenereignisse, Stürme und Überschwemmungen. Der Kölner Dom verlangt ab heute Eintritt, bis zu 12 Euro pro Ticket. Das Geld soll für den Erhalt des Gotteshauses verwendet werden. Ausgenommen sind Gottesdienstbesucher, Betende sowie Besucher an bestimmten Feiertagen.
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1: Im Norden zeigt sich heute wechselhaftes Wetter mit Temperaturen um 24 Grad und einer Regenwahrscheinlichkeit von 40%. Im Süden wird es heute deutlich kühler und nasser. Die Temperaturen erreichen nur noch rund 19 Grad. Die Regenwahrscheinlichkeit liegt bei 75%. Im Osten ähnliches Bild. Es bleibt bewölkt mit häufigen Schauern bei Temperaturen um 19 Grad. Im Westen zeigt sich das freundlichste Bild des Tages. Bei rund 26 Grad und nur 15% Regenwahrscheinlichkeit bleibt es überwiegend trocken.
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1: Mit Julia Fritz. Mit dem Beginn des neuen Monats treten einige Änderungen in Kraft. Das Bürgergeld heißt jetzt Grundsicherung und es gelten strengere Regeln beim Bezug. Der Tankrabatt ist seit Mitternacht ausgelaufen. Preiserhöhungen an den Zapfsäulen sind ab heute Mittag einmal täglich erlaubt. Die Regierung will prüfen, ob Mineralölkonzerne von der Situation profitieren. Außerdem fällt die Zollfreigrenze von 150 Euro für Pakete aus Nicht-EU-Ländern weg. Online-Bestellungen, etwa bei Temu, werden damit teurer. Die Geburtenrate in Deutschland ist im vergangenen Jahr weiter auf gut 1,3 Kinder pro Frau gesunken. Ein Rückgang von knapp 3% gegenüber 2024. Niedriger war der Wert zuletzt Mitte der 1990er Jahre. Im Bundesländervergleich ist die Rate in Sachsen am niedrigsten, in Niedersachsen am höchsten. Bei Frauen mit ausländischer Staatsangehörigkeit liegt sie mit knapp 1,8 deutlich höher. Die Ozeane waren an ihrer Oberfläche zum Sommerbeginn so warm wie noch nie. Kopernikus-Experten haben rund 21 Grad gemessen und warnen, dass in den kommenden Monaten weitere Rekorde folgen könnten. Als Ursachen nennen die Fachleute den Klimawandel und das Phänomen El Niño. Die Folgen? Häufigere Starkregenereignisse, Stürme und Überschwemmungen. Der Kölner Dom verlangt ab heute Eintritt, bis zu 12 Euro pro Ticket. Das Geld soll für den Erhalt des Gotteshauses verwendet werden. Ausgenommen sind Gottesdienstbesucher, Betende sowie Besucher an bestimmten Feiertagen.
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1: Im Norden zeigt sich heute wechselhaftes Wetter mit Temperaturen um 24 Grad und einer Regenwahrscheinlichkeit von 40%. Im Süden wird es heute deutlich kühler und nasser. Die Temperaturen erreichen nur noch rund 19 Grad. Die Regenwahrscheinlichkeit liegt bei 75%. Im Osten ähnliches Bild. Es bleibt bewölkt mit häufigen Schauern bei Temperaturen um 19 Grad. Im Westen zeigt sich das freundlichste Bild des Tages. Bei rund 26 Grad und nur 15% Regenwahrscheinlichkeit bleibt es überwiegend trocken.
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1: Mit Julia Fritz. Rekord bei erneuerbaren Energien. Wind und Sonne haben in Deutschland im ersten Halbjahr so viel Strom geliefert wie noch nie. 58% des Stromverbrauchs stammten aus erneuerbaren Energien. Ein neuer Rekord für diesen Zeitraum. Vor allem Windkraft und Photovoltaik legten zu. Bis zum Ziel der Bundesregierung ist es aber noch ein Stück. Bis 2030 sollen 80% des Stroms aus erneuerbaren Quellen kommen. Spritpreise steigen nach Ende des Tankrabatts. Nach dem Auslaufen des Tankrabatts in der Nacht kostet der Liter Benzin und Diesel wieder deutlich über 2 Euro. Viele Autofahrer hatten das erwartet und tankten am Vormittag noch schnell nach. Der ADAC hatte den Preisanstieg vorhergesagt und kritisierte Tankstellenbetreiber, die bereits gestern die Preise erhöht hatten. IG Metall ruft bei Mercedes zu Protesten auf. Der Sparkurs bei Mercedes sorgt für Gegenwind aus den eigenen Reihen. Die IG Metall ruft Beschäftigte an mehreren deutschen Standorten zu Protesten auf. Auslöser sind neue Sparmaßnahmen, darunter die Verschiebung einer tariflichen Sonderzahlung und Pläne, mehr Arbeit für gleiches Geld durchzusetzen. Jeder dritte 25-Jährige wohnt noch bei den Eltern. Rund jeder dritte 25-Jährige in Deutschland hat im vergangenen Jahr noch bei den Eltern gewohnt. Das zeigen Zahlen des Statistischen Bundesamts. Auffällig ist der Unterschied zwischen den Geschlechtern. Männer ziehen deutlich später aus als Frauen.
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1: Im Norden zeigt sich heute wechselhaftes Wetter mit Temperaturen um 24 Grad und einer Regenwahrscheinlichkeit von 40%. Im Süden wird es heute deutlich kühler und nasser. Die Temperaturen erreichen nur noch rund 19 Grad. Die Regenwahrscheinlichkeit liegt bei 75%. Im Osten ähnliches Bild. Es bleibt bewölkt mit häufigen Schauern bei Temperaturen um 19 Grad. Im Westen zeigt sich das freundlichste Bild des Tages. Bei rund 26 Grad und nur 15% Regenwahrscheinlichkeit bleibt es überwiegend trocken.
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1: Mit Julia Fritz. Mit dem Beginn des neuen Monats treten einige Änderungen in Kraft. Das Bürgergeld heißt jetzt Grundsicherung und es gelten strengere Regeln beim Bezug. Der Tankrabatt ist seit Mitternacht ausgelaufen. Preiserhöhungen an den Zapfsäulen sind ab heute Mittag einmal täglich erlaubt. Die Regierung will prüfen, ob Mineralölkonzerne von der Situation profitieren. Außerdem fällt die Zollfreigrenze von 150 Euro für Pakete aus Nicht-EU-Ländern weg. Online-Bestellungen, etwa bei Temu, werden damit teurer. Die Geburtenrate in Deutschland ist im vergangenen Jahr weiter auf gut 1,3 Kinder pro Frau gesunken. Ein Rückgang von knapp 3% gegenüber 2024. Niedriger war der Wert zuletzt Mitte der 1990er Jahre. Im Bundesländervergleich ist die Rate in Sachsen am niedrigsten, in Niedersachsen am höchsten. Bei Frauen mit ausländischer Staatsangehörigkeit liegt sie mit knapp 1,8 deutlich höher. Die Ozeane waren an ihrer Oberfläche zum Sommerbeginn so warm wie noch nie. Kopernikus-Experten haben rund 21 Grad gemessen und warnen, dass in den kommenden Monaten weitere Rekorde folgen könnten. Als Ursachen nennen die Fachleute den Klimawandel und das Phänomen El Niño. Die Folgen? Häufigere Starkregenereignisse, Stürme und Überschwemmungen. Der Kölner Dom verlangt ab heute Eintritt, bis zu 12 Euro pro Ticket. Das Geld soll für den Erhalt des Gotteshauses verwendet werden. Ausgenommen sind Gottesdienstbesucher, Betende sowie Besucher an bestimmten Feiertagen. Ab, es bleibt mild. Im Norden wird es am Donnerstag wechselhaft mit Temperaturen um 21 Grad und einer Regenwahrscheinlichkeit von 45%. Im Süden freundlicher. Nach dem nassen Mittwoch zeigt sich am Donnerstag wieder die Sonne, bei Temperaturen um 25 Grad und nur 20% Regenwahrscheinlichkeit. Im Osten ähnlich positiv. Nach dem Regen des heutigen Tages wird es am Donnerstag deutlich freundlicher, mit bis zu 27 Grad und nur 15% Schauerneigung. Im Westen bleibt es angenehm warm bei rund 23 Grad, mit nur geringer Regenwahrscheinlichkeit von etwa 20%.

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1: Mit Julia Fritz. Mit dem Beginn des neuen Monats treten einige Änderungen in Kraft. Das Bürgergeld heißt jetzt Grundsicherung und es gelten strengere Regeln beim Bezug. Der Tankrabatt ist seit Mitternacht ausgelaufen. Preiserhöhungen an den Zapfsäulen sind ab heute Mittag einmal täglich erlaubt. Die Regierung will prüfen, ob Mineralölkonzerne von der Situation profitieren. Außerdem fällt die Zollfreigrenze von 150 Euro für Pakete aus Nicht-EU-Ländern weg. Online-Bestellungen, etwa bei Temu, werden damit teurer. Die Geburtenrate in Deutschland ist im vergangenen Jahr weiter auf gut 1,3 Kinder pro Frau gesunken. Ein Rückgang von knapp 3% gegenüber 2024. Niedriger war der Wert zuletzt Mitte der 1990er Jahre. Im Bundesländervergleich ist die Rate in Sachsen am niedrigsten, in Niedersachsen am höchsten. Bei Frauen mit ausländischer Staatsangehörigkeit liegt sie mit knapp 1,8 deutlich höher. Die Ozeane waren an ihrer Oberfläche zum Sommerbeginn so warm wie noch nie. Kopernikus-Experten haben rund 21 Grad gemessen und warnen, dass in den kommenden Monaten weitere Rekorde folgen könnten. Als Ursachen nennen die Fachleute den Klimawandel und das Phänomen El Niño. Die Folgen? Häufigere Starkregenereignisse, Stürme und Überschwemmungen. Der Kölner Dom verlangt ab heute Eintritt, bis zu 12 Euro pro Ticket. Das Geld soll für den Erhalt des Gotteshauses verwendet werden. Ausgenommen sind Gottesdienstbesucher, Betende sowie Besucher an bestimmten Feiertagen.
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1: In der Nacht klingt der Regen vielerorts ab, es bleibt mild. Im Norden wird es am Donnerstag wechselhaft mit Temperaturen um 21 Grad und einer Regenwahrscheinlichkeit von 45%. Im Süden freundlicher. Nach dem nassen Mittwoch zeigt sich am Donnerstag wieder die Sonne, bei Temperaturen um 25 Grad und nur 20% Regenwahrscheinlichkeit. Im Osten ähnlich positiv. Nach dem Regen des heutigen Tages wird es am Donnerstag deutlich freundlicher, mit bis zu 27 Grad und nur 15% Schauerneigung. Im Westen bleibt es angenehm warm bei rund 23 Grad, mit nur geringer Regenwahrscheinlichkeit von etwa 20%.
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1: Mit Julia Fritz. Rekord bei erneuerbaren Energien. Wind und Sonne haben in Deutschland im ersten Halbjahr so viel Strom geliefert wie noch nie. 58% des Stromverbrauchs stammten aus erneuerbaren Energien. Ein neuer Rekord für diesen Zeitraum. Vor allem Windkraft und Photovoltaik legten zu. Bis zum Ziel der Bundesregierung ist es aber noch ein Stück. Bis 2030 sollen 80% des Stroms aus erneuerbaren Quellen kommen. Spritpreise steigen nach Ende des Tankrabatts. Nach dem Auslaufen des Tankrabatts in der Nacht kostet der Liter Benzin und Diesel wieder deutlich über 2 Euro. Viele Autofahrer hatten das erwartet und tankten am Vormittag noch schnell nach. Der ADAC hatte den Preisanstieg vorhergesagt und kritisierte Tankstellenbetreiber, die bereits gestern die Preise erhöht hatten. IG Metall ruft bei Mercedes zu Protesten auf. Der Sparkurs bei Mercedes sorgt für Gegenwind aus den eigenen Reihen. Die IG Metall ruft Beschäftigte an mehreren deutschen Standorten zu Protesten auf. Auslöser sind neue Sparmaßnahmen, darunter die Verschiebung einer tariflichen Sonderzahlung und Pläne, mehr Arbeit für gleiches Geld durchzusetzen. Jeder dritte 25-Jährige wohnt noch bei den Eltern. Rund jeder dritte 25-Jährige in Deutschland hat im vergangenen Jahr noch bei den Eltern gewohnt. Das zeigen Zahlen des Statistischen Bundesamts. Auffällig ist der Unterschied zwischen den Geschlechtern. Männer ziehen deutlich später aus als Frauen.
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1: In der Nacht klingt der Regen vielerorts ab, es bleibt mild. Im Norden wird es am Donnerstag wechselhaft mit Temperaturen um 21 Grad und einer Regenwahrscheinlichkeit von 45%. Im Süden freundlicher. Nach dem nassen Mittwoch zeigt sich am Donnerstag wieder die Sonne, bei Temperaturen um 25 Grad und nur 20% Regenwahrscheinlichkeit. Im Osten ähnlich positiv. Nach dem Regen des heutigen Tages wird es am Donnerstag deutlich freundlicher, mit bis zu 27 Grad und nur 15% Schauerneigung. Im Westen bleibt es angenehm warm bei rund 23 Grad, mit nur geringer Regenwahrscheinlichkeit von etwa 20%.
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1: Mit Julia Fritz. Rekord bei erneuerbaren Energien. Wind und Sonne haben in Deutschland im ersten Halbjahr so viel Strom geliefert wie noch nie. 58% des Stromverbrauchs stammten aus erneuerbaren Energien. Ein neuer Rekord für diesen Zeitraum. Vor allem Windkraft und Photovoltaik legten zu. Bis zum Ziel der Bundesregierung ist es aber noch ein Stück. Bis 2030 sollen 80% des Stroms aus erneuerbaren Quellen kommen. Spritpreise steigen nach Ende des Tankrabatts. Nach dem Auslaufen des Tankrabatts in der Nacht kostet der Liter Benzin und Diesel wieder deutlich über 2 Euro. Viele Autofahrer hatten das erwartet und tankten am Vormittag noch schnell nach. Der ADAC hatte den Preisanstieg vorhergesagt und kritisierte Tankstellenbetreiber, die bereits gestern die Preise erhöht hatten. IG Metall ruft bei Mercedes zu Protesten auf. Der Sparkurs bei Mercedes sorgt für Gegenwind aus den eigenen Reihen. Die IG Metall ruft Beschäftigte an mehreren deutschen Standorten zu Protesten auf. Auslöser sind neue Sparmaßnahmen, darunter die Verschiebung einer tariflichen Sonderzahlung und Pläne, mehr Arbeit für gleiches Geld durchzusetzen. Jeder dritte 25-Jährige wohnt noch bei den Eltern. Rund jeder dritte 25-Jährige in Deutschland hat im vergangenen Jahr noch bei den Eltern gewohnt. Das zeigen Zahlen des Statistischen Bundesamts. Auffällig ist der Unterschied zwischen den Geschlechtern. Männer ziehen deutlich später aus als Frauen.
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1: In der Nacht klingt der Regen vielerorts ab, es bleibt mild. Im Norden wird es am Donnerstag wechselhaft mit Temperaturen um 21 Grad und einer Regenwahrscheinlichkeit von 45%. Im Süden freundlicher. Nach dem nassen Mittwoch zeigt sich am Donnerstag wieder die Sonne, bei Temperaturen um 25 Grad und nur 20% Regenwahrscheinlichkeit. Im Osten ähnlich positiv. Nach dem Regen des heutigen Tages wird es am Donnerstag deutlich freundlicher, mit bis zu 27 Grad und nur 15% Schauerneigung. Im Westen bleibt es angenehm warm bei rund 23 Grad, mit nur geringer Regenwahrscheinlichkeit von etwa 20%.
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1: Mit Julia Fritz. Rekord bei erneuerbaren Energien.

0: Wind und Sonne haben in Deutschland im ersten Halbjahr so viel Strom geliefert wie noch nie. 58% des Stromverbrauchs stammten aus erneuerbaren Energien. Ein neuer Rekord für diesen Zeitraum. Vor allem Windkraft und Photovoltaik legten zu. Bis zum Ziel der Bundesregierung ist es aber noch ein Stück. Bis 2030 sollen 80% des Stroms aus erneuerbaren Quellen kommen. Spritpreise steigen nach Ende des Tankrabatts. Nach dem Auslaufen des Tankrabatts in der Nacht kostet der Liter Benzin und Diesel wieder deutlich über 2 Euro. Viele Autofahrer hatten das erwartet und tankten am Vormittag noch schnell nach. Der ADAC hatte den Preisanstieg vorhergesagt und kritisierte Tankstellenbetreiber, die bereits gestern die Preise erhöht hatten. IG Metall ruft bei Mercedes zu Protesten auf. Der Sparkurs bei Mercedes sorgt für Gegenwind aus den eigenen Reihen. Die IG Metall ruft Beschäftigte an mehreren deutschen Standorten zu Protesten auf. Auslöser sind neue Sparmaßnahmen, darunter die Verschiebung einer tariflichen Sonderzahlung und Pläne, mehr Arbeit für gleiches Geld durchzusetzen. Jeder dritte 25-Jährige wohnt noch bei den Eltern. Rund jeder dritte 25-Jährige in Deutschland hat im vergangenen Jahr noch bei den Eltern gewohnt. Das zeigen Zahlen des Statistischen Bundesamts. Auffällig ist der Unterschied zwischen den Geschlechtern. Männer ziehen deutlich später aus als Frauen.
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0: In der Nacht klingt der Regen vielerorts ab, es bleibt mild. Im Norden wird es am Donnerstag wechselhaft mit Temperaturen um 21 Grad und einer Regenwahrscheinlichkeit von 45%. Im Süden freundlicher. Nach dem nassen Mittwoch zeigt sich am Donnerstag wieder die Sonne, bei Temperaturen um 25 Grad und nur 20% Regenwahrscheinlichkeit. Im Osten ähnlich positiv. Nach dem Regen des heutigen Tages wird es am Donnerstag deutlich freundlicher, mit bis zu 27 Grad und nur 15% Schauerneigung. Im Westen bleibt es angenehm warm bei rund 23 Grad, mit nur geringer Regenwahrscheinlichkeit von etwa 20%.
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1: Mit Julia Fritz. Rekord bei

0: erneuerbaren Energien. Wind und Sonne haben in Deutschland im ersten Halbjahr so viel Strom geliefert wie noch nie. 58% des Stromverbrauchs stammten aus erneuerbaren Energien. Ein neuer Rekord für diesen Zeitraum. Vor allem Windkraft und Photovoltaik legten zu. Bis zum Ziel der Bundesregierung ist es aber noch ein Stück. Bis 2030 sollen 80% des Stroms aus erneuerbaren Quellen kommen. Spritpreise steigen nach Ende des Tankrabatts. Nach dem Auslaufen des Tankrabatts in der Nacht kostet der Liter Benzin und Diesel wieder deutlich über 2 Euro. Viele Autofahrer hatten das erwartet und tankten am Vormittag noch schnell nach. Der ADAC hatte den Preisanstieg vorhergesagt und kritisierte Tankstellenbetreiber, die bereits gestern die Preise erhöht hatten. IG Metall ruft bei Mercedes zu Protesten auf. Der Sparkurs bei Mercedes sorgt für Gegenwind aus den eigenen Reihen. Die IG Metall ruft Beschäftigte an mehreren deutschen Standorten zu Protesten auf. Auslöser sind neue Sparmaßnahmen, darunter die Verschiebung einer tariflichen Sonderzahlung und Pläne, mehr Arbeit für gleiches Geld durchzusetzen. Jeder dritte 25-Jährige wohnt noch bei den Eltern. Rund jeder dritte 25-Jährige in Deutschland hat im vergangenen Jahr noch bei den Eltern gewohnt. Das zeigen Zahlen des Statistischen Bundesamts. Auffällig ist der Unterschied zwischen den Geschlechtern. Männer ziehen deutlich später aus als Frauen.
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0: In der Nacht klingt der Regen vielerorts ab, es bleibt mild. Im Norden wird es am Donnerstag wechselhaft mit Temperaturen um 21 Grad und einer Regenwahrscheinlichkeit von 45%. Im Süden freundlicher. Nach dem nassen Mittwoch zeigt sich am Donnerstag wieder die Sonne, bei Temperaturen um 25 Grad und nur 20% Regenwahrscheinlichkeit. Im Osten ähnlich positiv. Nach dem Regen des heutigen Tages wird es am Donnerstag deutlich freundlicher, mit bis zu 27 Grad und nur 15% Schauerneigung. Im Westen bleibt es angenehm warm bei rund 23 Grad, mit nur geringer Regenwahrscheinlichkeit von etwa 20%.
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1: Mit Julia Fritz. Rekord bei erneuerbaren Energien. Wind und Sonne haben in Deutschland im ersten Halbjahr so viel Strom geliefert wie noch nie. 58% des Stromverbrauchs stammten aus erneuerbaren Energien. Ein neuer Rekord für diesen Zeitraum. Vor allem Windkraft und Photovoltaik legten zu. Bis zum Ziel der Bundesregierung ist es aber noch ein Stück. Bis 2030 sollen 80% des Stroms aus erneuerbaren Quellen kommen. Spritpreise steigen nach Ende des Tankrabatts. Nach dem Auslaufen des Tankrabatts in der Nacht kostet der Liter Benzin und Diesel wieder deutlich über 2 Euro. Viele Autofahrer hatten das erwartet und tankten am Vormittag noch schnell nach. Der ADAC hatte den Preisanstieg vorhergesagt und kritisierte Tankstellenbetreiber, die bereits gestern die Preise erhöht hatten. IG Metall ruft bei Mercedes zu Protesten auf. Der Sparkurs bei Mercedes sorgt für Gegenwind aus den eigenen Reihen. Die IG Metall ruft Beschäftigte an mehreren deutschen Standorten zu Protesten auf. Auslöser sind neue Sparmaßnahmen, darunter die Verschiebung einer tariflichen Sonderzahlung und Pläne, mehr Arbeit für gleiches Geld durchzusetzen. Jeder dritte 25-Jährige wohnt noch bei den Eltern. Rund jeder dritte 25-Jährige in Deutschland hat im vergangenen Jahr noch bei den Eltern gewohnt. Das zeigen Zahlen des Statistischen Bundesamts. Auffällig ist der Unterschied zwischen den Geschlechtern. Männer ziehen deutlich später aus als Frauen.
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1: In der Nacht klingt der Regen vielerorts ab, es bleibt mild. Im Norden wird es am Donnerstag wechselhaft mit Temperaturen um 21 Grad und einer Regenwahrscheinlichkeit von 45%. Im Süden freundlicher. Nach dem nassen Mittwoch zeigt sich am Donnerstag wieder die Sonne, bei Temperaturen um 25 Grad und nur 20% Regenwahrscheinlichkeit. Im Osten ähnlich positiv. Nach dem Regen des heutigen Tages wird es am Donnerstag deutlich freundlicher, mit bis zu 27 Grad und nur 15% Schauerneigung. Im Westen bleibt es angenehm warm bei rund 23 Grad, mit nur geringer Regenwahrscheinlichkeit von etwa 20%.
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1: Mit Julia Fritz. Rekord bei erneuerbaren Energien. Wind und Sonne haben in Deutschland im ersten Halbjahr so viel Strom geliefert wie noch nie. 58% des Stromverbrauchs stammten aus erneuerbaren Energien. Ein neuer Rekord für diesen Zeitraum. Vor allem

0: Windkraft und Photovoltaik legten zu. Bis zum Ziel der Bundesregierung ist es aber noch ein Stück. Bis 2030 sollen 80% des Stroms aus erneuerbaren Quellen kommen. Spritpreise steigen nach Ende des Tankrabatts. Nach dem Auslaufen des Tankrabatts in der Nacht kostet der Liter Benzin und Diesel wieder deutlich über 2 Euro. Viele Autofahrer hatten das erwartet und tankten am Vormittag noch schnell nach. Der ADAC hatte den Preisanstieg vorhergesagt und kritisierte Tankstellenbetreiber, die bereits gestern die Preise erhöht hatten. IG Metall ruft bei Mercedes zu Protesten auf. Der Sparkurs bei Mercedes sorgt für Gegenwind aus den eigenen Reihen. Die IG Metall ruft Beschäftigte an mehreren deutschen Standorten zu Protesten auf. Auslöser sind neue Sparmaßnahmen, darunter die Verschiebung einer tariflichen Sonderzahlung und Pläne, mehr Arbeit für gleiches Geld durchzusetzen. Jeder dritte 25-Jährige wohnt noch bei den Eltern. Rund jeder dritte 25-Jährige in Deutschland hat im vergangenen Jahr noch bei den Eltern gewohnt. Das zeigen Zahlen des Statistischen Bundesamts. Auffällig ist der Unterschied zwischen den Geschlechtern. Männer ziehen deutlich später aus als Frauen.
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0: In der Nacht klingt der Regen vielerorts ab, es bleibt mild. Im Norden wird es am Donnerstag wechselhaft mit Temperaturen um 21 Grad und einer Regenwahrscheinlichkeit von 45%. Im Süden freundlicher. Nach dem nassen Mittwoch zeigt sich am Donnerstag wieder die Sonne, bei Temperaturen um 25 Grad und nur 20% Regenwahrscheinlichkeit. Im Osten ähnlich positiv. Nach dem Regen des heutigen Tages wird es am Donnerstag deutlich freundlicher, mit bis zu 27 Grad und nur 15% Schauerneigung. Im Westen bleibt es angenehm warm bei rund 23 Grad, mit nur geringer Regenwahrscheinlichkeit von etwa 20%.
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1: Mit Julia Fritz. Rekord bei erneuerbaren Energien. Wind und Sonne haben in Deutschland im ersten Halbjahr so viel Strom geliefert wie noch nie. 58% des Stromverbrauchs stammten aus erneuerbaren Energien. Ein neuer Rekord für diesen Zeitraum. Vor allem Windkraft und Photovoltaik legten zu. Bis zum Ziel der Bundesregierung ist es aber noch ein Stück. Bis 2030 sollen 80% des Stroms aus erneuerbaren Quellen kommen. Spritpreise steigen nach Ende des Tankrabatts. Nach dem Auslaufen des Tankrabatts in der Nacht kostet der Liter Benzin und Diesel wieder deutlich über 2 Euro. Viele Autofahrer hatten das erwartet und tankten am Vormittag noch schnell nach. Der ADAC hatte den Preisanstieg vorhergesagt und kritisierte Tankstellenbetreiber, die bereits gestern die Preise erhöht hatten. IG Metall ruft bei Mercedes zu Protesten auf. Der Sparkurs bei Mercedes sorgt für Gegenwind aus den eigenen